Brian Fallon hat die richtige Medizin gefunden. Gute Musik. Neben The Gaslight Anthem ist er endlich auch wieder mit seiner Band Painkillers zu hören. Im September gibt's das neue Album und hier das Titelstück daraus in der StarFM Playlist. Brian Fallon and the Painkillers mit Not Bad for New Jersey. 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
1: 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Und damit einen wunderschönen Samstagvormittag. Hier ist dein Star FM Rockenende. Hier bin ich. Ich bin Thomas, der alte Franke. Schön, dass du mit dabei bist. Schön, dass du schon wach bist und dich für Star FM entschieden hast. Ach ja, du hast dich auch irgendwann mal für eine Playstation entschieden und vielleicht für so ein schönes Sammelregal, wo man so die Spielehüllen reinsteckt, so die Trophäen, die man irgendwann ergattert hat. Das sieht jetzt ab Januar 2028 schlecht aus, denn Sony geht den digitalen Weg. Was das genau bedeutet und was die Maximum Rocker Community dazu sagt, das klären wir gleich mal. Ne? Naja, und wie du zu den Rolling Stones noch kommst, zur Pre-Listening-Session, das verrate ich dir auch gleich mal. Starten wir jetzt aber erstmal rein hier zum Wachwerden, zum Wachbleiben, wie auch immer, mit Maximum Rock, Audio Slave, Be Yourself dabei, Queen, The Show Must Go On. Und wir starten mit Sum 41 und Dopamine. Also schönen Samstag.

0: Modestly von das gerade mit Be Yourself. Ich bin Thomas, wünsche dir einen wunderschönen Samstagvormittag. Schön, dass du eingeschaltet hast. Wo sind denn die Videospieler, die Zocker, ne? Ach da. Na, ich meine, guck mal, das war ja irgendwie auch klar eigentlich, dass das kommen wird. Nachdem Sony angekündigt hat, dass GTA 6 als physische Version auch nur eine Hülle mit einem Download-Code drin sein wird. Naja, Sony dreht jetzt bei der PlayStation an einer ziemlich großen Schraube. Ab Januar 2028, da sollen neue Spiele dann tatsächlich nicht mehr auf Disc erscheinen, sondern nur noch digital. Heißt, dann gibt's keine neue Box mehr fürs Regal, die man sich schick hinstellen kann, keine Discs zum Weiterverkaufen, kein ich bring dir das Spiel morgen mal mit, können wir mal ein bisschen testen, ja, kannst mal ausprobieren, ich leih dir das mal. Sondern Download nur mit Account im Store und Online-Bezahlung. Das ist ein Schritt, der bei dir zwar erklärbar ist, aber nicht unbedingt gut ankommt.
1: Wenn die jetzt alles natürlich digital machen, was natürlich an sich gar nicht mal so eine schlechte Sache ist, vom Grundprinzip her, aber vernichtet man damit nicht auch noch die kleinen Läden oder ich nenne es auch mal größeren Läden, die halt einfach diese Spiele anbieten? Die können sie ja jetzt nicht mehr anbieten und ich gehe mal nicht von aus, dass die dann Codes anbieten, dass man sich die im Laden kauft. So werden doch wieder zig Läden vernichtet, weil eben die Spiele alle nur noch online gibt. Ist ein bisschen schwierig, sehe ich genauso. Aber irgendwie verstehe ich es auch. Man muss auch irgendwie mit der Zeit gehen, aber gibt es vielleicht nicht eine andere Lösung? Ich weiß es nicht. Aber ja. Ich wünsche euch ein wunderschönes Wochenende.
2: Nadine hier. Glaubst du wirklich, dass es günstiger wird, wenn es die Spiele nicht mehr als CD gibt? Quatsch. Also du wirst von dem Preis her, wirst du gar nichts merken, wenn sie nicht sogar teurer werden, weil die ganzen Server müssen ja noch irgendwie verbessert werden dann wahrscheinlich, weil ja alle Leute nur noch runterladen und keiner das mehr von der CD aus installieren kann. Und ja, also die finden schon Möglichkeiten, die Preise wenigstens gleich zu lassen, wenn nicht sogar, wie gesagt, zu erhöhen. Und ja, ich finde das sehr schade, weil ich jetzt gerade aktuell auch gemerkt habe bei meinem Sohn mit der Switch, ganz viele Spiele, die er einfach nicht mehr spielt, weil er aus dem Alter raus ist. Und er hat sich einen Kullerkeks gefreut, dass wir die über Vinted verkauft haben und er dafür immer noch etwas über 100 € bekommen hat für 4 Spiele. Und davon kann er sich dann wieder weiß ich was holen, was auch immer jetzt. Und ja, das geht halt auch so verloren. Und das finde ich sehr, sehr schade, weil wie ihr schon sagt, wie willst du nur eine digitale Datei, die kannst du nicht einfach weiterverkaufen. Kannst ja nicht ausleihen, kein gar nichts. Also das ist wirklich sehr, sehr schade.
3: Ich glaube, man darf das nicht romantisieren oder nur unter diesem nostalgischen Gesichtspunkt sehen, dass es keine physischen Datenträger mehr gibt. Da geht's knallhart um die Kohle. Mhm. Wenn du nicht mehr tauschen kannst, dann bedeutet das, dass dein Best Buddy das Spiel nicht mal eben 2 Monate testweise spielen kann. Der muss sich das selber kaufen künftig. Du kannst die Codes nicht einfach so weitergeben. Und das ist, glaube ich, das große Problem. Die wollen einfach mehr Spiele verkaufen, beziehungsweise den Zweitmarkt trockenlegen und jeden dazu zwingen, entweder bei seinem Freund zu Hause mal spielen und gucken, ob das dann was ist, aber mal eben ausleihen und selber für eine Woche in Ferien oder so, dass man Spiele untereinander tauscht, das soll einfach unterbunden werden, um noch mehr Kohle zu scheffeln, um noch mehr Spiele zu verkaufen. Und nur darum geht's.
0: Tja, Sony begründet den Schritt übrigens damit, dass immer mehr Spieler ihre Games sowieso ja schon digital kaufen und es sei ja auch praktisch so. Kein Wechseln der Disc, kein Warten auf den Paketboten, alles direkt auf der Konsole. Aber es gibt eben auch diese andere Seite, ne? Sammler verlieren ein Stück Gaming-Kultur, gebrauchte Spiele werden schwieriger und am Ende hängt alles stärker am jeweiligen Online-Store. Kurz gesagt, für Sony ist das der logische nächste Schritt. Für viele Gamer, wie ich und wie dich vielleicht, fühlt sich das eher so an, als würde wieder so ein Stück echtes, nennen wir es mal so, Besitzgefühl verschwinden, ne? Also die Zukunft der PlayStation, die wird definitiv digital. Ob alle Fans das jetzt feiern, das bleibt hier mal so dahingestellt. Ich wünsche dir ein schönes Wochenende. Jetzt mit den Smashing Pumpkins und Perfect.

0: Gerade Thema gewesen hier an deinem Star am Rockenende. Videospiele möchte Sony in Zukunft, also ab Januar 28, nur noch in digitaler Form als Download-Code veröffentlichen. Und damit schieben sie natürlich den Riegel vor solchen Sachen wie, ach, ich nehme mal das Game mit zu meinem Kumpel oder zu meiner Freundin und wir zocken das einfach mal. Oder ich leih's dir mal aus irgendwie. Oder wenn ich es nicht mehr spielen möchte, verkaufe ich es als gebraucht, kann andere noch was davon haben, muss vielleicht nicht so viel Geld dafür ausgeben. Ne? Das ist natürlich ein Riesenthema und das freundliche Mammut hat sich gemeldet und sagt, ja, das ist eben genau das Ding. Kohle, Kohle, Kohle. Darum geht's.
1: Ja, moin, moin, StarFM. Stichwort Spiele, physische Form und so. Das war absehbar und ich fand den Kommentar von dem letzten Sprecher, bevor du jetzt gerade die Mucke wieder hast laufen lassen, exakt Treffer versenkt, Olla. Es geht nur um die Kohle. Und die legen den Gebrauchtspielemarkt mittelfristig damit trocken. Also all diese ganzen, diese Shops, es gibt doch hier diese Shopkette, ich weiß jetzt nicht, wie die heißen, die nur mit gebrauchten Spielen handeln. Die gibt's bald nicht mehr. Werden tot gemacht.
0: Ja, GameStop, die können natürlich jetzt noch mit gebrauchten Konsolen handeln und so, ne? Aber klar, da hat natürlich absolut recht. Ich glaube, genau darum geht's, um die Kohle eben. Man will diesen Gebrauchtmarkt, diesen Zweitmarkt eben komplett lahmlegen. Man will mehr Spiele verkaufen, man will die Kohle machen. Also, wie gesagt, Sony veröffentlicht seine kommenden Games ab Januar 2028 nur noch in digitaler Form zum Download.
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0: So sieht's aus, dein Star vom Rockenende. Na gut, aus den Federn gekommen oder nochmal umgedreht, auch egal. Ich bin jedenfalls in deinem Ohr quasi, ja, so klein bin ich. Ich bin Thomas Sade Frank, bin hier für dich da mit der nächsten Stunde Star FM Rockenende. Und du kannst dir ja mal Gedanken machen, während du vielleicht gerade frühstückst oder im Bett liegst oder Gartenarbeit machst, was auch immer, Auto fährst, ob du gerne nochmal jung wärst. Ja, mach dir einfach mal Gedanken, ob du gerne nochmal jung wärst. Was die Maximum Rocker so denken, das erfährst du gleich in dieser Stunde am Staff im Rockenende hier. Und die Staff im Rock Talents gehen weiter, falls du sie vermisst hast. Ja, die großen Nachwuchsbands, die kommen hier on air bei uns. Ab Montag geht's damit weiter. Starten wir jetzt erstmal rein in die nächste Stunde Rockenende hier mit Biffy Clyro, Saturday Superhouse, Toto habe ich dabei, Klassiker aus den 80ern, Africa nach Linkin Park, In the End. Ich bin Thomas, schönen guten Morgen.

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0: Ja, Biffy Clyro, Saturday Superhouse. Willkommen hier am Samstagvormittag im Saturday Superhouse bei Star FM. Geiler Song, ne? Wusstest du eigentlich, dass es den auch von den Toten Hosen gibt als Cover? Forever Young? Klassiker inzwischen schon, ne? Forever Young. Ja, das bringt mich zu unserem Thema, was wir in dieser Woche ausführlich besprochen haben hier bei Star FM. Nicht, möchtest du für immer jung sein, das wäre natürlich auch schön, aber möchtest du heute nochmal jung sein, haben wir dich gefragt. Irgendwie sind wir drauf gekommen. Tore sagt, ja.
1: Jung sein ist doch eigentlich auch was Schönes. Ich bin mittelalt und völlig kaputt. Und wenn ich jetzt nochmal 30 Jahre zurück sein könnte, also nicht rückgebildet, dann würde ich nicht mit dem Fußball aufhören, wie vor 31 Jahren. Und würde dann immer noch spielen und wäre happy darüber und nicht tief traurig, dass ich damals wegen meinem dämlichen Diabetes und der Pubertät das aufgegeben hätte. Und dann hätte Deutschland wahrscheinlich auch noch einen Weltmeistertitel mehr. Wer weiß. Ja, also ich habe in den 20ern, das war vor über 20 Jahren, habe ich eine ziemlich coole, wilde Zeit gehabt. Ich glaube, das hätte ich vielleicht doch noch mal ohne Midlife-Crisis. Einfach nur, weil jetzt irgendwie alles um mich herum so ein bisschen tot und langweilig wirkt.
0: Ja, man macht sich mal Gedanken. Also bei mir ist es auch so wie bei Tore. Ich wäre nicht gerne heute in der Zeit jetzt noch mal jung. Ich wäre gerne damals noch mal jung. Also ich würde mich gerne so wieder so eine Zeitmaschine zurückbeamen und viele Sachen auch anders machen natürlich. Ne? Daniel sagt ganz klar, nein, möchte ich nicht.
2: Nein, ich möchte nicht noch mal jung sein. Ich finde das Leben, was ich bisher gelebt habe, total super. Ich will gerne in die Vergangenheit reisen mit dem Wissen, was ich jetzt habe.
0: Ja, genau.
2: Jetzt nicht, um irgendwie was finanziell besser zu machen, sondern um die Fehler, die man gemacht hat und am Ende doch irgendwie bereut, vielleicht nicht zu machen. Aber jung sein möchte ich nicht und ich beneide auch nicht die Jugend. Ich möchte mit der Jugend jetzt auf gar keinen Fall tauschen. Jetzt nicht, weil Handy, sondern einfach, dass das politische Geschehen gerade nicht schön ist und wir uns da wirklich dankbar schätzen können, dass wir eigentlich schon fast es hinter uns haben. Also fast hört sich gut an, ich habe noch mindestens 50, 60 Jahre vor mir. Aber ich möchte nicht nochmal jung sein.
0: Also ich glaube, ich bin da zu 100% bei Daniel. Fehlt uns jetzt eigentlich nur noch jemand, der noch jung ist. Ne? Markus ist 21.
3: Ja, genau, ich bin 21 und genau so eine Frage stelle ich mir auch. Wie wäre es, mal in den 80er, 90er groß geworden zu sein? Da war bestimmt nicht alles besser. Aber eins mit Sicherheit, man war freier im Kopf. Man war um Welten freier im Kopf als heute mit den ganzen die ganzen Social-Media-Sachen. Dass man sich einfach nur abends sofort hinsetzt und einen Film anguckt. Klar hatte man damals auch die Möglichkeit, aber da musstest du wenigstens nochmal zur Videothek gehen, um dir einen Film zu holen. Ich glaube einfach, damals war es mental um Welten besser als heute.
0: Tja, ich bin in den 2000 auch in die Videothek gegangen. Aber ja, das war damals tatsächlich so, da gab es dann Videotheken irgendwie und das gab auch Serien übrigens, ne? Aber da musste man auf die nächste Folge eine ganze Woche warten. Ja, das war so, ne? Da konnte man nicht eine Serie hintereinander durchsuchten. Nein, da wurde schön eine Woche gewartet mit Spannungsfaktor und dann konnte man die nächste Folge gucken. Ach, es war aber schon eine schöne Zeit, die 80er, ne? Also, kannst du dir mal Gedanken machen beim Samstag hier am Frühstückstisch vielleicht, ob du gerne nochmal jung sein würdest.

0: Help, Maximum Rock von Papa Roach. Ja, wir helfen dir. Wir suchen sie nämlich immer noch, die großen Rocktalente und Nachwuchsbands hier bei Star FM.
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0: Wir hatten jetzt nur gerade mal eine Woche Pause, ne? Aber Head of Talents A ist ab Montag zurück aus dem Urlaub und dann geht's auch schon weiter. Und es treten jede Woche wieder zwei der Hunderten von Talents gegeneinander an, die sich bei uns beworben haben und immer noch bewerben übrigens. Die Siegerband, die wird dann mit ihrem Song immer donnerstags bei A in der Rush Hour in voller Länge gespielt. Natürlich haben wir schon Gewinnerbands. Bisher haben schon Roxton gewonnen. 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

0: und haben sich tierisch darüber gefreut, logisch. Oh man, come and just take me back to a rival and
1: 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Hi Leute, hier Roxton von der Fraueninsel am Chiemsee im schönen Oberbayern. Wir möchten uns von ganzem Herzen bei euch für über 500 Stimmen in dem Voting, die uns dabei unterstützt haben, dass wir das Ganze gewinnen, bedanken. Und ja, ab heute läuft unsere Single Revival auf Star FM. Und dafür nochmal vielen, vielen herzlichen Dank. Viel Spaß beim Hören und ganz liebe Grüße. Ciao.
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0: Und auch Janice aus Chemnitz haben die Rock Talents ganz frisch gewonnen. Viele sagen, Mensch, das ist ja die deutsche Avril Lavigne. Dickes Danke an alle Voter von Sängerin Julie.
3: Liebe Star-FM-Community, vielen Dank, dass ihr so fleißig für uns abgestimmt habt. Wir freuen uns riesig. Dankeschön.
0: Montag geht's dann, wie gesagt, weiter und wir stellen dir die beiden neuen Bands ganz ausführlich vor. Und wenn du auch eine Band hast oder solo unterwegs bist, hey, wir freuen uns auf deine Bewerbung. Ne? 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

0: Split Second, nagelneuer Maximum Rock von James and the Cold Gun, übrigens auch vertreten in deinen Star vom Rock Charts, den Rock Top 30, der Song. Da fällt mir gerade ein, geh doch mal fleißig voten für die Rock Charts, die Rock Top 30, ne? Denn die neue Ausgabe, die gab's gestern, wie immer um 16:45 und die nächste kommt dann nächsten Freitag. Und bis dahin kannst du eine ganze Menge bewegen.
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0: Ja, ich weiß, dass heute Samstag ist, ne? Aber gestern war Freitag und gestern war wieder New Rock Friday und jeden Freitag am New Rock Friday stellen wir bei Star FM dir die neuesten Alben vor. Alles, was rausgekommen ist an Singles, an EPs und vielleicht hast du ja gestern was verpasst und bist Deep Purple Fan. Das wäre aber schade, ne? Denn Deep Purple haben gestern neues Studioalbum rausgebracht und zeigen sich, ja, sehr kreativ, vielleicht sogar kreativer als eh und je. Ian Gillan sagt, das ist unser härtestes Album, dieses mittlerweile 24. Studioalbum Splat. Und da wollen wir nochmal reinhören.

Deep Purple also mit ihrem 24. Studioalbum Splat. Warum hat das Ding so einen komischen Namen? Das ist eine ganz strange Geschichte. Also Splat soll für das Geräusch stehen, was ein Insekt macht, wenn es gegen deine Windschutzscheibe prallt mit hoher Geschwindigkeit. Klar, das Insekt ist dann tot. Für uns vielleicht, für Ian Gillan, den Sänger von Deep Purple, ist das ein Übergang in einen neuen Bewusstseinszustand, wie er sagt. Und das ist auch diese skurrilen, vielleicht auch humorvollen Gedanken über Vergänglichkeit, Identität, Transformation ziehen sich dadurch das gesamte Album Splat. Also seit gestern draußen neues Deep Purple Album. Doro-Fans, aufgepasst, Doro Live ist wieder erschienen, muss man sagen. Das ist ja ursprünglich mal in den frühen 90er Jahren veröffentlicht worden, war lange vergriffen und jetzt kehrt es endlich in die Regale zurück in einer neuen CD. Edition mit dem kompletten Live-Album, mit dem neuen, mit dem kraftvollen, dynamischeren Sound als vorher. Das ganze Material wurde sorgfältig aufbereitet, um den Charakter, die Atmosphäre der Originalaufnahme zu bewahren, gleichzeitig aber mehr Druck und Klarheit da reinzugeben. Also für Doro-Fans, das Live-Album jetzt also wieder neu erschienen. Und dann gibt es ja immer so Alben, wo man merkt, so lange schon her, 20 Jahre Motorhead, Kiss of Death. Großartigen Song für Sucker, God Was Never On Your Side, vielen anderen, damals der Nachfolger vom 2004er Inferno-Album. Was kann die Jubiläumsausgabe zum 20-jährigen Bestehen? Die wurde neu in halber Geschwindigkeit im Half-Speed Remaster veröffentlicht. Das heißt, sie hat einen besseren Klang einfach. Ich könnte jetzt nerdy werden, aber nein, die hat einfach einen besseren Klang. Das Ganze klingt besser, Details kommen mehr zur Geltung. Zusätzlich gibt es eine exklusive Live-LP mit dem Auftritt von Motorhead beim Lowlands Festival 2007 in den Niederlanden. Zum ersten Mal auf Vinyl erhältlich und auf der CD sind auch noch drei weitere Bonustracks mit drauf. Und das hat mich ja persönlich sehr überrascht, aber auch sehr gefreut, weil ich finde es großartig, wie das klingt. Die Bad Wolves haben jetzt eine Frontfrau. Das muss man erstmal sacken lassen. Ja, ich meine, sie hatten vorher Frontmänner, allerdings ein bisschen Pech mit denen. Tommy Wächst musste sich aus politischen Gründen von der Band trennen oder ist getrennt worden. Daniel Laskiewicz ist abgesprungen, um Bassist bei Falling in Reverse zu werden. Alles gut, jetzt also eine Frau, ähnlich wie bei Linkin Park versucht man es jetzt damit. Die Frau heißt Killboy. Das heißt, eigentlich heißt es Sarah Skinner, aber der Spitzname ist Killboy und es gibt auch schon eine neue Scheibe mit ihr und die heißt Painted Red und ganz ehrlich, geil. 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

So, jetzt sehen wir mal die Schleife. Kannst du jetzt auch reinwählen in deine Rockcharts? Die Rock Top 30, die neue Bad Wolves Scheibe Paint It Red. Also, wir voten Starf, mfstarfm.de und jetzt haben wir nochmal so einen kleinen Überblick gehabt, was gestern alles neu rausgekommen ist am New Rock Friday.

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1: Hey, hey, jetzt bist du aber aus dem Bett gekommen, ne? Und ich hoffe gut. Und ich hoffe, es ist alles okay. Ich hoffe, es geht dir gut. Ich hoffe, du hast einen schönen Samstag. Ich tue mein Bestes dafür. Ich bin Thomas, der alte Franke, und für dich da hier mit der nächsten Stunde Star FM Rockenende. Vielleicht bist du ja auch gerade schon so in der Planung für den Samstag und fragst dich, Mensch, heute Abend könnte ich eigentlich mal mit den Kids ins Kino gehen, ne? Das haben sie sich ja verdient. Woche war gut. Dann geh doch vielleicht in den neuen Minions-Film. Aber ist der überhaupt gut? Ja, wir schicken dich ja jeden Donnerstag als Movistar-Kritiker ins Kino und du sagst uns, wie der Film war. Und ich glaube, der neue Minion-Film, Minions and Monster, der kam ganz gut an bei dir und den Kids. Ja, hören wir gleich mal rein. Starten jetzt erstmal rein in diese Stunde Rockenende hier mit zum Beispiel The Gaslight Anthem. Ich habe die All-American Rejects dabei. Ich habe Stone Sour dabei, The Offspring. Aber wir starten jetzt erstmal mit Corey Taylor. Stone Sour hier mit Song Number 3.
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0: Hey, ich wünsche dir einen wunderschönen Samstagvormittag. Hier ist Star FM. Ich bin Thomas und wir gehen zusammen ins Kino.
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0: Ja, ich muss ja nicht mitkommen. Ganz alleine ins Kino. Ist okay. Aber vielleicht möchtest du dir mit deinem Kind einen Film angucken. Minions and Monster. Der dritte Teil der Minions-Filmreihe. Seit Donnerstag im Kino.
2: Die Minions sind zurück. Und sie sind mysteriöser denn je.
3: Buddy.
4: Oh, Humphrey.
3: Pinata. Carbonara. Lasagna.
0: Ja, also der Film spielt im Hollywood der 1920er Jahre. Die Minions befinden sich an einem Filmset und überzeugen den Regisseur davon, ihnen die Idee für ihren Monsterfilm zu gestatten. Da aber jedes Monster für den Film fehlt, beschwören sie mit Hilfe eines magischen Buches ein grünes Wesen. Und dieses Monster erweist sich sehr schnell als unzureichend. Da stellt sich allerdings bald raus, dass es genau weiß, wo wirklich schreckliche Monster zu finden sind. Und zusammen machen sich die Minions mit dem grünen Monster auf eine abenteuerliche Reise rund um die Welt, um die verschiedensten Kreaturen zu suchen und geraten dabei immer wieder in turbulente, chaotische Situationen. Naja, die Minions eben, ne? Die deutschen Stimmen kommen von Bill Kaulitz, von Tom Kaulitz und von Christoph Waltz. FSK ist 6 Jahre. Der Film dauert 90 Minuten. Das Spannende ist jetzt natürlich, wir haben dich ja in den Film geschickt, wie jeden Donnerstag, als Darf im Movistar-Kritiker. Wie ist der denn so?
5: Wir waren gerade in Minions und Monsters mit meinem 13-Jährigen. Dem hat der Film super gut gefallen. Er würde ihn jederzeit wieder reingehen. Für mich war es schönes Popcorn-Kino. Ist lustig, man kann auch als Erwachsener damit lachen.
6: Wir fanden das einen total netten Familienfilm, hätten aber gerne mehr gelacht und gehofft, dass es ein bisschen lustiger wäre.
7: Sehr kurzweilige Geschichte. Man kriegt eigentlich genau das, was man erwartet. Wenn man als Erwachsener alle Filmanspielungen sucht und versteht, dann hat man echt eine gute Zeit.
8: Es ging vor allem um die Freundschaft zwischen zwei Minions und deren Weg nach Hollywood. Teilweise war die Geschichte aber trotzdem ein bisschen unerwartet und sprunghaft. Lustig ist aber, wie sie immer ihren Big Boss suchen und warum sie ihn dann meist dennoch verlieren. Und somit ist der Film aber trotzdem sehr empfehlenswert.
9: Es ist sehr schönes, dummes Lachen zum Abschalten, perfekt für den Alltag. Ich würde 4,5 von 5 geben. Ich würde aber sagen, man muss dafür nicht unbedingt ins Kino gehen. Aber auf jeden Fall sehr, sehr sehenswert.
0: Das klingt doch alles gar nicht so schlecht. Dann viel Spaß im Kino. Vielleicht alleine, vielleicht mit den Kids. Ne? Minions and Monster, der dritte Teil der Minions-Filmreihe seit Donnerstag im Kino. Und wie gesagt, wir brauchen dich jeden Donnerstag als Star für Movistar-Kritiker, denn nur deine Meinung zählt bei uns. Nächsten Donnerstag ist es wieder soweit.

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Sie sind wieder da, liebe Leute. Neue Single von Breakin' Benjamin. Something Wicked. Gerade gehört hier an deinem Star FM Rockenende. 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
1: Einen wunderschönen Samstagvormittag wünsche ich dir. Star FM ist an, ich bin Thomas und wenn du in dieser Woche was verpasst hast an Rock News, hier gibt's nochmal die wichtigsten.
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1: Da fangen wir mal an mit Bryan Adams. Der macht ja seit fast 50 Jahren sehr, sehr erfolgreich, sehr, sehr gute Musik, wie ich finde. Ist bisher aber nicht als besonders politisch aufgefallen. Jetzt hat es ihm aber irgendwie gereicht, die Hutschnur ist geplatzt. Er hat am Mittwoch einen neuen Song rausgebracht, am Nationalfeiertag von Kanada. Und zwar ein Protestsong gegen die US-Regierung. Denn Trump droht ja regelmäßig damit, Kanada zum 51. Staat der USA zu machen. Und dementsprechend heißt der Song auch 51st State. Und daran singt Bryan Adams, zeig mal so ein bisschen Respekt, wenn du über meine Heimat sprichst. Hier oben kümmern wir uns umeinander. So klingt der Song.

Geiler Song, ne? Aber so sind wir es von Bryan Adams sehr gewöhnt. Die Bad Wolves, die hier, haben jetzt eine neue Frontfrau. Also bisher hatten sie ja nur Frontmänner. Tommy wächst, dann Daniel Leskovich, alle abgesprungen aus verschiedensten Gründen. Will ich jetzt gar nicht näher drauf eingehen. Jetzt gibt's also ähnlich wie bei Linkin Park oder genau wie bei Linkin Park eine Frontfrau. Die heißt Killboy. Also eigentlich heißt es Sarah Skinner, Spitzname ist Killboy. Die neue Single mit ihr heißt Painted Red. Klingt richtig gut. Findest du auch? Kannst du mir jetzt reinwählen gerade in deinen Rockcharts, die Rockchart 30, geh mal in die App und auf starf.md, wenn dir die Nummer gut gefällt. Bad Wolves also mit Killboy, Painted Red. Und kommen wir zu Dexter Holland. Frontmann von The Offspring ist im Moment ein sehr gefragter Mann. Gerade erst hat er ja einen Song mit Electric Callboy aufgenommen. Let the Good Times Roll hat ihn auch live performt bei Rock im Park zum Beispiel. Jetzt ist Dexter schon wieder als Gastsänger zu hören. Und zwar auf dem neuen Song von Billy Morrison, ja, von Billy Idol. Das Ding heißt Never Gonna Change. It's all I really want. Billy Morrison, also Gitarrist von Billy Idol, bringt ein neues Album raus. Da wird dieser Song drauf zu hören sein. Also Billy Morrison featuring Dexter Holland, Never Gonna Change. Neben Dexter sind übrigens da noch weitere Gäste auf dem Album vertreten, wie Marilyn Manson, CB Real von Cypress Hill, Duff McKagan von den Guns N' Roses und auch Nuno Bettencourt von Extreme. Soweit erstmal die wichtigsten Rock-News. 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
1: Auch in dieser Stunde Rockenende, letzten Stunde Rockenende mit mir. Ich bin Thomas. Schön, dass du mit dabei bist. Ja, schön, dass du eingeschaltet hast. Vielleicht baust du heute noch den Grill auf, ne? Tja, kann ja sein. Wochenende ist ja immer so Grillzeit, ne? Ich weiß, bei manchen ist 24/7 Grillzeit, aber bei den meisten ist es am Wochenende. Hast du schon mal probiert, Wildfleisch auf den Grill zu packen, ne? Da gibt's ganz gute Tipps gleich von einem Experten. Also, wir öffnen mal den Grill Samstag gerade hier im Star im Rockenende und gucken mal, welches Wildfleisch da besonders gut auf den Grill passt, was man beachten muss und so weiter und so fort. Starten jetzt rein mit Maximum Rock, passend zum Frühstücken. Grill vorbereiten? Ich weiß es nicht. Jedenfalls Evanescence dabei mit Afterlife, Kaiser Chiefs, Foreigner, Hard Turns to Stone, direkt nach Paramore und Misery Business. Schönen Samstag.

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0: Hier ist dein Star vom Rockenende, ich bin Thomas und was kommt heute bei dir so auf den Teller? Tja, es ist Wochenende und da wird ja gerne mal der Grill rausgeholt, ne? Die Grillsaison ist im vollen Gange und auf vielen Tellern landen, na klar, die klassischen Steaks, die Würstchen, die Burger. Aber hast du schon mal wild gegrillt? Ja, also nicht die schlecht benommen am Grill, sondern wild Fleisch gegrillt, ja? Ist gerade ganz hoch im Kurs bei vielen. Was sich da jetzt aber genau anbietet für deinen Gaumen und Grill, das weiß Biologe Thorsten Reinwald vom Deutschen Jagdverband. Also warum passt Wildfleisch eigentlich gut zum Grillen?
1: Wild bringt einfach Geschmack auf den Grill. Wenn ich jetzt an Reh, Hirsch oder Wildschwein denke, dann fallen mir gleich Burger, Spieß oder auch Steak ein. Viele denken vielleicht an schwere Wintergerichte, aber Wild kann wirklich viel mehr. Und gerade auf dem Grill kommen diese feinen Aromen richtig gut zur Geltung. Und da braucht man auch nicht viel Shishi außenrum. Das schmeckt einfach gut.
0: Okay, aber beim Grillen passieren natürlich auch Fehler. Und vielleicht oder gerade dabei, beim Wildgrillen passieren ja Fehler. Was ist da ganz oben auf der Liste?
1: Na, ich würde sagen, weniger ist mehr bei Wild. Ich selber schwöre auf ein bisschen Öl, ein gutes Olivenöl, Kräuter wie Rosmarin, Thymian, vielleicht ein bisschen Zitrone. Das reicht komplett aus. Ganz, ganz wichtig ist, dass direkte Hitze das Fleisch schnell austrocknen kann. Am besten einmal wirklich scharf angrillen rundherum und dann bei indirekter Hitze zu Ende garen, bis es innen noch leicht rosa ist. Und wenn Sie das Fleisch, bevor es auf den Grill kommt, noch ganz leicht salzen, dann wird das eine richtig gute Kruste. Und das funktioniert klasse.
0: Was eignet sich denn da besonders für Grillanfänger an Fleisch?
1: Besonders gut gelingen beispielsweise Nackensteaks vom Wildschwein. Ich kann aber auch Burger Patties machen aus Wild oder Bratwürste. Die sind sehr einfach auf dem Grill zuzubereiten. Was natürlich auch recht einfach geht, ist ein Rehrücken. Den Rehrücken, den sollte ich aber im Ganzen auf den Grill packen und nicht in Medaillon schneiden, damit er innen schön saftig bleibt.
0: Okay, ist auf jeden Fall mal ein Versuch wert, werde ich mal ausprobieren. Wichtige Frage vielleicht noch, wo sollte ich das Wildfleisch denn kaufen, damit ich auch wirklich gute Qualität bekomme? Gibt es da noch einen Tipp?
1: Wild ist ein regionales Produkt, Produkt der kurzen Wege. Das gibt's beim Jäger vor Ort oder auf dem Markt beim regionalen Metzger, beim Forstamt. Es gibt aber auch inzwischen Restaurants, die Wild auf die Karte setzen. Auf der Internetseite wildaufwild.de, da finden Sie mit einer Postleitzahlensuche regionale Anbieter und Restaurants.
0: Dankeschön an den Biologen Thorsten Reinwald vom Deutschen Jagdverband. Wildfleisch bringt also regionalen Genuss, bringt nachhaltige Herkunft und richtig viel Abwechslung, wie ich gehört habe, auf den Grill. Weitere Infos gibt's auch unter wild-auf-wild.de. Guten Appetit, viel Spaß beim Grillen.

0: machte er dann auch. Er kletterte über die Mauer, schaffte es bis zum Haus. Er stand vor der Eingangstür, wollte gerade klopfen, als ein Security hinter ihm fragte: Kann ich Ihnen helfen?
1: I said, yes, is Elvis, is Elvis here?
0: Aber nein, Elvis war in Las Vegas, also bat Springsteen den Security, ob er Elvis bitte ausrichten könne, dass Bruce Springsteen hier gewesen sei. Und ja, der Security versprach, es ihm auszurichten und geleitete den Boss dann aber doch sehr schnell und zügig wieder vom Grundstück an einem Tag in der Rockgeschichte, als Bruce Springsteen spontan Elvis Presley besuchte.

Tschüss.

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1: Hey, die Heidi Hodi. Schön allerseits. Rocklegende Sammy Hagar wird von einigen Fans vielleicht nur noch als Ex-Sänger von Van Halen sehen. Aber die Wahrheit ist, Sammy Hagar hat ja schon eine eigene Karriere als Solo-Artist gehabt, die man ja vielleicht auch auf dem gleichen Level mit Van Halen stellen könnte zu der Zeit. Sammy ist gerade von einer erfolgreichen Tour runtergekommen, als er den Anruf von Van Halen erhalten hat. Und die Rockgötter wollten, dass die beiden sich zusammentun. Also ist er recht Geschichte. Wenn Van Halen mit Sammy auf Tour war, haben sie oft seine Solo-Hits mit im Programm eingeflochten. Die beiden Songs, die sie am häufigsten in der Setliste gepackt haben, waren I Can't Drive 55 und Dane Here, There's Only One Way to Rock. Beide aus dem 82er Album Standing Hampton von Sammy Hagar.

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1: Hey, die Halli Hodi, T-Bone hier für dich. Happy Wochenende. Die legendäre Band CCR, also Creedence Clearwater Revival, wollten 1970 auf Tour gehen und hatten ein paar Tage Zeit, bevor es losging. Also hat die Band um Sänger und Songwriting-Ikone John Fogerty sich entschlossen, mal eben schnell einen Song zu schreiben und noch im Studio aufzuzeichnen. Up Around the Bend ist ihnen gut gelungen und hat es auch noch auf dem Cosmos Factory Album geschafft, was dann damals auch noch 9 Wochen lang auf die 1 kampiert hat. Hier ist Up Around the Bend von CCR.

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1: Hey, die Heidi, Hody, T-Bone hier. Schön, dass du dabei bist. Die 70er Jahren war die Zeit für Studiomusiker. Ähnlich wie in den 60ern, die Songs, die du im Radio gehört hast, waren in der Regel von denselben Musikern eingespielt worden. Ein Handvoll Musiker in wechselnder Zusammensetzung sind ja für fast alle Radiohits von damals zuständig. Im Laufe der 70er Jahre trafen sich dann auch immer häufiger Steve Lukather, David Page und die Porcaro-Brüder, Steve und Jeff, bei Studiojobs und stellten fest, wir können ja eigentlich eine eigene Band gründen und groß rauskommen. Gesagt, getan, sie nannten sich Toto und brachten 1978 ihr Debütalbum raus. Die erste Single daraus findet heute noch im Radio statt und hier ist es. Hold the Line von Toto.

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1: Johnny Odi, T-Bone hier. Schön, dass du dabei bist. Die 80er Jahre könnte eine ganze Bandbreite von Musik in den Charts aufweisen. Von New Wave, Synth Pop über Rock bis hin zu Singer-Songwriter war alles vertreten. So könnte auch Dave Stewart von den Eurythmics einen Song für Stevie Nicks schreiben, der dann doch bei Tom Petty in The Heartbreakers landete. 1985 wurde es auch ein großer Hit. Don't Come Around Here No More, here's Tom Petty.

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1: Guten Tag. Du bist genau richtig, wenn du auf guten Rock stehst. Ich habe jetzt eine Band für dich aus Seattle, dessen Sänger schon vor der Veröffentlichung des Debütalbums gestorben ist. Die Band heißt Mother Love Bone. Und nach dem Tod von Sänger Andrew Wood haben der Bassist und einer der Gitarristen Pearl Jam gegründet. Im Gegensatz zu Pearl Jam gehört allerdings Mother Love Bone in meine Top 10 der besten Bands ever. Wenn ich sie höre, wird mir immer ein wenig wehmütig und denke, was wäre wenn? Na, meiner Meinung nach gibt es keine schlechten Songs von Mother Love Bone. Und hier sind sie jetzt mit Stardog Champion.

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1: Hier finden die legendärsten Bands der Welt statt. Ich kann dir beweisen, wie legendär Guns N' Roses ist. Bin auf der Straße gegangen und habe 10 Leuten darum gebeten, Folgendes zu vervollständigen. Guns und 9 von 10 lagen richtig.
2: Roses.
3: Roses.
2: Roses natürlich.
3: Roses.
2: Roses.
3: Roses.
4: Roses natürlich.
5: Boah, keine Ahnung.
2: Roses. Roses?
1: Jawohl, jeder Guns N' Roses Fan kennt auch ihr Debütalbum Appetite for Destruction. Heute gibt es daraus den Song Night Train, der weniger häufig im Radio stattfindet.

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1: Hey, Andy Odi, T-Bone hier. Mitte der 80er Jahre haben Bon Jovi dominiert. Na, es gab ja eine Strecke von 5-6 Jahren, wo man die Band nicht entkommen konnte. Sie waren allgegenwärtig. Radio, Fernseher, dauernd auf Tour waren sie. Und dann Funkstille. Die Band hat sich ausgebrannt. Sie haben eine Pause gebraucht. Fans waren ja gar nicht sicher, ob sie dann zurückkommen. Doch Ende 1992 war es soweit. Die Band brachte das erste Album seit 4 Jahren raus und Schock! John Bon Jovi hatte sich eine Kurzhaarfrisur zugelegt. Sein Markenzeichen bis dato war ein riesen Löwenmähne-Friseur und das war ja lange Zeit Talk of Town, Bon Jovis Haarschnitt. Aber letztendlich könnte die Musik von Bon Jovi Fans wieder in den Bann ziehen und hier jetzt den Titeltrack aus dem Album Keep the Faith.

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Wer A sagt, muss auch Scream sagen. Oder so ähnlich. Ice Nine Kills haben wieder zugeschlagen und mal eben den Titelsong zum Soundtrack von Scream 7 geliefert. Und genau den gibt's jetzt auf der Star FM Playlist. Hier sind Ice Nine Kills mit Twisting the Knife.

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kraftvolle Melodien, große Emotionen und ein Sound, der direkt unter die Haut geht. Ein ordentlicher Vorgeschmack auf das nächste Kapitel der Band. Jetzt neu auf der Star FM Playlist. Breaking Benjamin, Something Wicked.

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